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Wir haben frische Brötchen. Wir haben natürlich frisches Käffchen gekocht für euren Samstagmorgen. Hier ist der Bremsman mit der Bremser und Brötchen Show. Und wir starten jetzt mit einem Song, der 1981 aus einem alten Soul-Stück einen Welthit gemacht hat. Soft Cell und Tainted Love. Guten Morgen.

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Ich hoffe, es geht euch gut und ihr habt euch so lange aufs Wochenende gefreut und jetzt ist es endlich da. Und natürlich mit einem super Song, oder? Philip Bailey und Phil Collins zusammen mit Easy Lover. Der Song entstand, weil beide Sänger bei den Aufnahmen sofort musikalisch zusammenpassten. Phil Collins saß nicht nur am Schlagzeug, sondern hat auch am Mikrofon gesungen. Und das Video spielt genau mit diesem lockeren Studiogefühl. Jetzt geht's zu den Counting Crows. Mr. Jones handelt von zwei Freunden, die davon träumen, berühmt zu sein. Sänger Adam Duritz schrieb den Song über einen echten Abend mit seinem Freund Marty Jones. Später merkte er, dass Bekanntheit auch sehr anstrengend sein kann. Am Samstagmorgen reicht uns jetzt erstmal ein kleineres Ziel. Kaffee finden, Brötchen finden, freundlich gucken. Counting Crows mit Mr. Jones. Ja.

0: Unsere Good News kommen aus Nordostbayern. Dort sind 28 junge Habichtskreuze ausgewildert worden. Die große Eulenart galt in Deutschland lange als ausgestorben. Seit 2017 hat das Projekt bereits 161 Tiere in die Natur gebracht und es gibt Nachwuchs, der nicht mehr aus Zoo oder Wildpark stammt. Seit 2024 sind natürliche Bruten in freier Wildbahn nachgewiesen worden. 12 der jungen Kreuze tragen kleine GPS-Sender. So erfahren die Artenschützer, welche Wege die Tiere nehmen und wo Gefahren lauern. Das Ziel sind 10 bis 15 dauerhaft besetzte Reviere. Kurz gesagt, im Wald zieht endlich wieder eine Eule ein, die fast ein Jahrhundert gefehlt hat.
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0: Jeder hat doch irgendwie Erinnerungen an diesen Song, oder? U2 mit I'm Still Haven't Found What I'm Looking For. Ich erinnere mich dann immer an die Autowerkstatt von meinem Kumpel bzw. vom Vater meines Kumpels. Da haben wir dann abends nach Feierabend Musik gehört. Ja, und meine Kumpels, die waren gar nicht so aufmerksam mit mir, weil die haben mit ihren Freundinnen rumgeknutscht. Zu dem Song ging das nämlich wunderbar. Von The Joshua Tree, I Still Haven't Found What I'm Looking For. Ja, hier ist der Samstagmorgen bei Bremser und Brötchen bei Nostalgie. Oh, meine Tochter Tilda kommt.
1: Hallo Papa.
0: Hallo Tilda.
1: Warum haben eigentlich alle Handys geheult in der Schule?
0: Du, das war doch der bundesweite Warntag.
1: Ich weiß, Papa. Aber wieso warnt man uns, wenn gar nichts passiert ist?
0: Ja, damit im Ernstfall dann alles funktioniert. Also da wurden Sirenen getestet, Warn-Apps, das Radio hat mitgemacht und Cell-Broadcast.
1: Cell was?
0: Cell-Broadcast. Damit kann eine Warnung direkt an alle geeigneten Handys in einem bestimmten Gebiet geschickt werden. Du brauchst dafür keine App.
1: Und wann gibt's so eine Warnung wirklich?
0: Na, zum Beispiel bei einer Sturmflut, einem Großbrand oder einer anderen Gefahr.
1: Also Papa, mein Handy hat nicht gebrummt, ne?
0: Ja, weil dein Akku immer leer ist vom Zocken.
1: Das stimmt gar nicht. Ich hatte noch 100%, Papa.
0: Okay, aber du hattest es ausgeschaltet in der Schule, oder?
1: Papa, guck mal auf dein Handy, ne?
0: Ja.
1: Du hast 214 ungelesene Nachrichten.
0: Ups, stimmt.
1: Also ich würde an deiner Stelle einen Fachmann ranlassen.
0: Ein Fachmann? Wen denn?
1: Ist doch klar. Mama!
0: Vielen Dank. Tschüss.

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1: Ja, wer am Samstag um 8 erst aufsteht, der hat das Wochenende verstanden. Und die anderen, die schon um 6 aufgestanden sind, die können sich nachher hoffentlich nochmal eine Mütze Schlaf gönnen. Liebe ich ja auch, ne? Am Wochenende einfach mal aufs Sofa und dann nochmal einfach wegdösen und keiner fragt, warum. Jetzt gibt's gleich die Simple Minds mit Don't You Forget About Me. Ist auf jeden Fall so ein Lenkradtrommler. Liebe ich im Auto zu hören. Und Elton John macht den Anfang mit Can You Feel the Love Tonight? Hier ist der Bremsman. Schönes Wochenende.

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Mr. Joe Cocker und Jennifer Warnes mit Up Where We Belong. Der Song gehört ja 1982 zum Film Ein Offizier und Gentleman und gewann später dann den Oscar. Und jetzt kommen wir zu Queen mit Don't Stop Me Now. Freddie Mercury schrieb den Song für das Album Jazz. Bei seiner ersten Veröffentlichung 1979 war er kein riesiger Welthit. Jahre später wurde er durch Filme, Werbung, Playlist und so weiter zu einem der bekanntesten Queen-Songs. Perfekt für einen Samstag, an dem man viel vorhat, und auch für einen Samstag, an dem das große Vorhaben nur aus Frühstück besteht. Zunächst einmal. Und da wünsche ich euch guten Appetit und vor allem viel guten Kaffee. Queen mit Don't Stop Me Now, hier bei Nostalgie. Nur die größten Songs, mehr 80er und die besten 90er. 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

0: galt. Für den Nachweis wurden über Jahre Kliniken, Gemeinden und Kinder untersucht. Allein 2025 analysierten Fachleute fast 5000 Proben von Kindern. Damit hat nun die gesamte Region dieses Ziel erreicht. Timor-Leste ist weltweit das 33. Land mit dieser bestätigten Eliminierung. Gute Hygiene, sauberes Wasser, Vorsorge und konsequente Gesundheitsarbeit zeigen hier richtig messbare Wirkung und Erfolge. Finde ich richtig gut.
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John Cicada, ich weiß, an den musste man sich erstmal gewöhnen. Er ist schon eine besondere Stimme und ich glaube, noch nie hat Liebeskummer so elegant geklungen, wie er das hinbekommen hat. Er war ja eigentlich Background-Sänger bei Gloria Estefan und Songwriter auch. Und dann kam 1992 mit genau diesem Song sein Durchbruch. Und jetzt wechseln wir von Miami nach New York. David Bowie nahm Let's Dance mit Produzent Neil Rogers auf. Rogers wollte diesen Song direkt so bauen, dass niemand lange über die Tanzfläche nachdenken musste. Die markante Gitarre spielte Stevie Ray Vaughan, damals noch vor seinem großen internationalen Durchbruch. Und falls ihr jetzt durchs Wohnzimmer tanzt, das ist keine Unordnung, das ist Samstagskultur. David Bowie mit Let's Dance hier bei Nostalgie. Nur die größten Songs, mehr 80er und die besten 90er in der Bremser und Brötchen Show. Guten Morgen.

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1: Es ist 9 Uhr und ihr hört Nostalgie. Nur die größten Songs, mehr 80er und die besten 90er. Hier ist der Bremsman, der hat Käffchen und Brötchen mit dabei. Und wenn ihr jetzt noch im Schlafanzug seid, nennt es nicht spät, nennt es einfach, was weiß ich, Homeoffice fürs Wochenende oder so. Wir starten jetzt mit Status Quo und What You Proposing und danach Bring Crowded House, ganz gut, das Weather With You mit. Das ist praktisch, denn irgendeiner hat für einen Wochenendausflug immer das falsche Wetter bestellt. Ich wünsche euch einen schönen Tag und vor allem schönes Wochenende. 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

Der Samstag bei Nostalgie, nur die größten Songs der 80er und die besten 90er. Soul to Soul mit Back to Life war das. Der Song erschien ja zuerst in so einer langsameren A Cappella-Fassung auf dem Album Club Classics Volume 1. Also für die Singles bekam er denn diesen Beat, ne, den heute jeder nach wenigen Sekunden schon erkennt.

Karen Wheeler singt, Jay-Z B und sein Kollektiv lieferten den Londoner Club-Sound dazu. Und gleich wird die Küche zur Tanzfläche bei uns bei Nostalgie, denn DJ Bobo kommt mit There's a Party. Ja, wie hat er angefangen? Als DJ damals und gewann dann Anfang der 90er mehrere Tanzwettbewerbe. Der Song war 1995 auch der Titel seines zweiten Albums. Und wer jetzt heute an diesem Samstag zu Hause putzen muss, der hat wenigstens die perfekte Ausrede fürs Besenmikrofon und schlechte Choreografie. DJ Bobo, There's a Party. Bei Nostalgie nur die größten Songs, mehr 80er und die besten 90er.

0: Jetzt gibt es Good News bei mir. Europas Windenergie legt deutlich zu. Im ersten Halbjahr 2026 kamen 8,8 Gigawatt neue Leistungen hinzu. Das sind fast 33% mehr als im gleichen Zeitraum des Vorjahres. Einen großen Anteil daran hatten neue Anlagen in Deutschland und zusätzliche Offshore-Anschlüsse. In den vergangenen 10 Jahren hat Europa seine Windkraftleistung damit ungefähr verdoppelt. Und die Richtung ist messbar. Wind und Sonne erzeugen in der Europäischen Union im vergangenen Jahr erstmals zusammen mehr Strom als fossile Energieträger. Bis alle Stromnetze und Speicher dazu passen, bleibt allerdings noch ganz schön viel Arbeit. Aber jedes neue Windrad liefert heimische Energie ohne laufende Brennstoffrechnung. Das ist Rückenwind, bei dem niemand die Terrassenstühle festhalten muss.
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Michael Jackson mit Thriller. Meine Kinder lieben den Song und die sind 10 und 12, Leute. Also es ist unglaublich, was YouTube auch da abliefert. Da kommen sie durch Zufall mal auf dieses Video, sehen das erstmal so, hä, was ist das denn mit den Werwölfen und Zombies und dieser Choreografie? Dann tanzen sie es nach und plötzlich wollen sie zu Halloween als Zombie gehen. So schnell kann es gehen. Und wir spielen die Musik, die auch heute noch Kult ist. Nostalgie, nur die größten Songs, mehr 80er und die besten 90er. Jetzt kommt Starship mit Nothing's Gonna Stop Us Now. Geschrieben hat den Song Albert Hammond zusammen mit Diane Warren für den Film Mannequin. 1987 stand er in mehreren Ländern auf Platz 1 und bekam eine Oscar-Nominierung. Und ich finde, das ist ein richtig passender Titel. Also diese Überschrift passt doch zum Samstag. Nothing's Gonna Stop Us Now. Ich wünsche euch ein schönes Wochenende. Hier bei Nostalgie nur die größten Songs, mehr 80er und die besten 90er.

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Jetzt ist es 10 Uhr und jetzt sind auch die Langschläfer offiziell Teil des Samstags. Hier ist Bremsman mit Bremser und Brötchen und wir gehen gleich zusammen ins Kino mit unserem Kinoexperten Paule. Vorher gibt es erstmal D-Ream und Things Can Only Get Better und danach kommt Tina Turner mit We Don't Need Another Hero. 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

0: Hallo und schönen Samstag wünsche ich. Hier ist Nostalgie. Nur die größten Songs, mehr 80er und die besten 90er. Normalerweise erzählt uns Paul ja hier jede Woche, worauf wir uns freuen können im Kino. Aber diese Woche hat das Ganze einen sehr persönlichen Twist, denn in LOL Next können wir ihm selbst dabei zuschauen, wie er versucht, nicht zu lachen. Paul, wie bist du denn da reingeraten, sag mal?
1: Ja, das frage ich mich ehrlich gesagt auch. LOL Next ist der neue Ableger von Last One Laughing und diesmal treten 10 Leute aus der jüngeren Comedy- und Creator-Szene gegeneinander an. Unter anderem Fresh Torge, Selfie Sandra, Phil Laude, Laura Larsson, Adi Totoro und eben auch ich. Oh. Das bekannte Prinzip, das bleibt erstmal gleich. Wir versuchen uns gegenseitig zum Lachen zu bringen, dürfen aber selbst keine Miene verziehen. Im Vergleich zur Hauptserie gibt es aber auch ein paar Änderungen. Statt 6 geht das Ganze nur 4 Stunden. Wir haben nur ein Leben. Wer einmal lacht, ist also direkt raus. Okay. Und durch die Show führt diesmal Hazel Brugger. Und wenn man das Ganze guckt, dann merkt man auch beim Tempo, dass hier eine jüngere Generation aufeinander trifft. Es passiert nämlich ständig etwas. Viel mehr darf und will ich natürlich nicht verraten, außer dass selbst 4 Stunden nicht zu lachen deutlich schwieriger ist, als ich vorher gedacht habe. Ob ich mich komplett blamiert oder vielleicht sogar überraschend gut geschlagen habe, das seht ihr ab sofort. Alle 4 Folgen gibt es nämlich bei Prime Video.
0: Super, vielen Dank, Paul. Und dann bin ich mal sehr gespannt, da gucke ich mal rein. We Don't Laugh Anymore, so könnte es auch heißen, aber wir haben den Song We Don't Talk Anymore von Cliff Richard hier bei Nostalgie. Nur die größten Songs, mehr 80er und die besten 90er. Schönes Wochenende für euch. Yeah.

0: Die Good News in dieser Stunde, die kommt aus der Musikwelt. 95 Musikprojekte aus ganz Deutschland bekommen finanzielle Unterstützung. Die Initiative Musik verteilt in ihrer aktuellen Förderrunde insgesamt 787.000 Euro an Künstlerinnen und Künstler und Bands. Das Geld fließt unter anderem in neue Songs, Produktionen und Tourneen. Heißt, Deutschlands musikalischer Nachwuchs bekommt jetzt nicht nur Applaus, sondern auch das nötige Startkapital. Finde ich klasse, denn irgendwann, ja, sollen sie ja hier laufen, ne? 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

mit Summer Dreamin' und ich träume so gerne noch weiterhin vom Sommer. Ich möchte doch nicht, dass der Herbst kommt. Ich bin noch nicht bereit für Halloween. Ich bin noch nicht bereit für Laubgeraschel und Kastanien sammeln. Nein, ich will noch Sommer und ich will das Wochenende in der Sonne genießen, so wie ihr hoffentlich irgendwo mit einem Cappuccino in der Sonne oder so. Ich wünsche euch auf jeden Fall ein ganz tolles Wochenende. Hier kommt unser Nostalgie-Wochenend-Song. Schönes Wochenende.

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einfach nur genießen. Das soll das Wochenende sein und wir begleiten euch so gerne den ganzen Tag 24/7 und ihr könnt uns überall mit hinnehmen. Von eurer Autofahrt von München bis nach Hamburg durchgängig über DAB+. Natürlich kann uns auch Alexa spielen.

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komisch am Warntag, oder? Ich saß nämlich gerade mit einem Kumpel im Café. Wir haben Kaffee getrunken und dann ging's los mit dem lauten Gefiepe und Gedröhne. Und dann hast du mal so geguckt, wo die Leute dann ihre Handys suchen. Und bei einer Dame, die hat's wirklich nicht gefunden. Da bin ich dann hingegangen, hab nochmal geholfen, weil die hatte das in so eine Tasche mit Reißverschluss in ihrer Handtasche, innen in so eine Geheimtasche mehr oder weniger reingepackt und war völlig verzweifelt und am Ende dann doch glücklich, dass es endlich Ruhe gab. Ja, und meine Tochter Tilda, die ist ja 10 Jahre alt und die wollte es auch nochmal von mir genau wissen. Gleich hier bei mir bei Nostalgie. Vorher gibt es The Underdog Project mit Summer Jam und den Anfang macht Queen mit Radio Gaga.

0: Ein schönes Wochenende wünsche ich euch. Hier ist Nostalgie, nur die größten Songs mehr 80er und die besten 90er mit der Bremser und Brötchen Show. Am Donnerstag hatten wir ja mal wieder Warntag, hat alles gut funktioniert, überall hat's gedröhnt und gebimmelt und geklingelt. Ja, und meine Tochter Tilda, die war zu der Zeit in der Schule.
1: Hallo Papa.
0: Hallo Tilda.
1: Warum haben eigentlich alle Handys geheult in der Schule?
0: Du, das war doch der bundesweite Warntag.
1: Ich weiß, Papa. Aber wieso warnt man uns, wenn gar nichts passiert ist?
0: Ja, damit im Ernstfall dann alles funktioniert. Also da wurden Sirenen getestet, Warn-Apps, das Radio hat man mitgemacht und Cell-Broadcast.
1: Cell was?
0: Cell-Broadcast. Damit kann eine Warnung direkt an alle geeigneten Handys in einem bestimmten Gebiet geschickt werden. Du brauchst dafür keine App.
1: Und wann gibt es so eine Warnung wirklich?
0: Na, zum Beispiel bei einer Sturmflut, einem Großbrand oder einer anderen Gefahr.
1: Also Papa, mein Handy hat nicht gebrummt, ne?
0: Ja, weil dein Akku immer leer ist vom Zocken.
1: Das stimmt gar nicht. Ich hatte noch 100%, Papa.
0: Okay, aber du hattest es ausgeschaltet in der Schule, oder?
1: Papa, guck mal auf dein Handy, ne?
0: Ja.
1: Du hast 214 ungelesene Nachrichten.
0: Ups, stimmt.
1: Also

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2: Ein Geißbock steht auf zwei Grundstücken. Der Kopf befindet sich auf Grundstück A, der Körper auf Grundstück B. Wem gehört die Milch?
1: Also ein Geißbock steht also auf zwei Grundstücken. Der Kopf befindet sich auf Grundstück A, der Körper auf Grundstück B. Wem gehört denn die Milch? Schleusen sind geöffnet. Du kannst jetzt anrufen. 100 Euro gewinnen. Jetzt auf dein Konto 0137 90 30 200. 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
1: Also ein Geißbock steht auf zwei Grundstücken. Der Körper befindet sich auf Grundstück A. Nee, der Kopf befindet sich auf Grundstück A und der Körper auf Grundstück B. Wem gehört genau die Milch? So, 0137 90 30 200. Ich gebe die Rundenummer frei. 0137 90 30 200 für 50 Cent aus allen deutschen Netzen. Ihr habt ihn schon gehört, der Bote des Glücks, der Glückseligkeit, der Gesundheit und des Geldes. Der Mirko ist bei mir im Studio. Ich grüße dich.
4: Mäh, hi, grüß dich.
1: Die Frage passt hier.
4: Ich bin die Frage.
1: Ja. Du Mirko, wir machen eine Direktüberweisung. Geld ist sofort nach dem Gewinn am Konto vom Hörer, ne?
4: Genau, die 100 Euro gehen garantiert raus per Echtzeitüberweisung.
1: So, genau. Dann lasse ich nochmal die Dame vorlesen hier.
2: Ein Geißbock steht auf zwei Grundstücken. Der Kopf befindet sich auf Grundstück A, der Körper auf Grundstück B.
1: So, noch keiner
2: Wem
1: bei uns.
2: Gehört die Milch?
1: So, noch keiner bei uns im Studio. Was ist denn hier heute los? 0137 90 30 200. So, mal, bisschen Konzentration jetzt mal hier. Was ist denn hier? Da ist jemand, Gott sei Dank. Wer unterbricht das Grauen hier und ist live im Studio? Hallo?
5: Hallo, der René hier.
1: René, ich grüße dich. Du klingst aber mal so richtig gut drauf. René, wie geht's dir?
5: Ja, gut soweit.
1: Sehr gut, was kommt denn raus?
5: Ein Geißbock gibt keine Milch.
1: Richtig! Yo! René, enthusiastische 100 Euro gehen jetzt auf dein Konto. Wie fühlst du dich?
5: Ja, super, danke schön.
1: Super geil, bleib mal am Telefon. Alles Liebe, tschüss.
4: Ja, machen wir so weiter, ne?
1: Auf geht's, oder?
4: 100 Euro!
1: Runde freigeben. Neue Frage, jetzt reiße ich mir mal ein bisschen zusammen hier.
2: Wenn 5 Hennen in 5 Tagen 5 Eier legen, wie viele Eier legen dann 10 Hähne in 10 Tagen?
1: Also wenn 5 Hennen in 5 Tagen 5 Eier legen, wie viele Eier legen dann 10 Hähne in 10 Tagen? 0137 90 30 200. Mach's wie René. Rein in die Leitung stürmen. 0137 90 30 200. Für 50 sind aus allen deutschen Netzen. Mit Leitung 2 bist du hier live, gewinnst das Geld. 100 Euro gehen direkt auf dein Konto. Aber diese Frage stehen zwischen dir und 100 Euro.
2: Wenn 5 Hennen in 5 Tagen 5 Eier legen, wie viele Eier legen dann 10 Hähne in 10 Tagen?
1: Wie viele sind's? Sag's uns bitte. Volker war schon mal in der vorherigen Sendung da und meinte das.
6: Was hast du raus?
5: 10.
1: 10 Eier?
6: 10 Eier.
1: Ja, nee, 10 sind's nicht, Volker. Tut mir leid, ist nicht richtig. Dann verdoppel ich von 100 auf 200 Euro, wenn du es jetzt richtiger sagst als Volker. 200 Euro für dich, 0137 90 30 200. 10 ist nicht die Antwort, 0137 90 30 200. Für 50 sind aus allen deutschen Netzen. Runde wäre wieder freigegeben. Warum kommt hier nicht 10 raus?
2: Wenn 5 Hennen in 5 Tagen 5 Eier legen, wie viele Eier legen dann 10 Hähne in 10 Tagen?
1: 200 Euro jetzt auf dein Konto, Mirko. Ist das Geld auch heute auf des Hörers Konto?
4: Auch das geht selbstverständlich heute raus, genau.
1: Also 10 vom Volker ist schon mal nicht richtig.
4: Nee.
1: Wir wollen wissen, wenn 5 Hennen in 5 Tagen 5 Eier legen, wie viele Eier legen dann 10 Hähne in 10 Tagen?

0: Gewinnspiel-Hotline ist die 0137 90 30 200. Noch niemand gerade bei mir im Studio. 0137 90 30 200 für 50 Cent aus allen deutschen Netzen. Also, wenn 5 Hennen in 5 Tagen 5 Eier legen, wie viele Eier legen dann 10 Hähne in 10 Tagen? 10 meinte der Volker, ist nicht richtig. Tom war auch schon mal in einer anderen Sendung da und sagte das.
1: Wie lautet denn deine Lösung?
2: Ich habe 20 raus.
0: 20? Nein, das ist nicht richtig. Nein. Nee, das sind so Antworten, die haben wir hier in der Redaktion auch alle bekommen. Ne? Mirko, das ist alles falsch. Also, was wollen wir machen? Spielen wir noch eine Runde? Ich weiß es nicht.
3: Ja, auf jeden Fall. Ich gestehe, ich hatte es auch zum ersten Mal falsch. Ich verdoppel sogar den Gewinn. Wer es raus hat, bekommt 400 Euro Garantiegewinn. Und auch die gehen heute garantiert noch raus.
0: Alles klar. 400 Euro jetzt für dich. 400 Euro netto steuerfrei, die jetzt auf dein Konto gehen. Du musst nur anrufen, die richtige Lösung sagen. Das ist ein garantierter Gewinn. 0137 90 30 200. Mit Leitung 2 bist du derjenige live im Studio. Noch keiner bei uns in Leitung 2. 0137 90 30 200 für 50 Cent aus allen deutschen Netzen. Also wenn 5 Hennen in 5 Tagen 5 Eier legen, wie viele Eier legen dann 10 Hähne in 10 Tagen? Volker meinte 10. Ist nicht richtig. Nee. Tom meinte 20. Ist auch nicht richtig. Ist da schon jemand irgendwie, Mirko, in Leitung 2? Ich weiß nicht.
3: Die ist noch grün. Die ist noch grün. So, alle haben die gleiche Chance. Ich erhöhe den Gewinn nochmal. Es gibt 500 Euro sogar für die richtige Lösung. 500 Euro Garantiegewinn.
0: 500 Euro für dich. 0137 90 30 200. 0137 90 30 200 für 50 Cent aus allen deutschen Netzen. Warum kann 10 oder 20 hier nicht stimmen?
4: Wenn 5 Hennen in 5 Tagen 5 Eier legen, wie viele Eier legen dann 10 Hähne in 10 Tagen?
0: Ich brauche einen von, es sind die an 10 und 20, haben sie bei uns in der Redaktion auch gesagt. Das ist falsch. Ja. Also, wenn 5 Hennen in 5 Tagen 5 Eier legen, wie viele Eier legen dann 10 Hähne in 10 Tagen? Jetzt sagst du und hast du die Lösung raus. Erik war auch schon mal in der vorherigen Sendung da und sagte das.
1: Was kommt raus?
2: 100.
0: Nee, ist auch nicht richtig. Nee, das ist. Nein. Das sind die Antworten, die wir. Das kann nicht sein. Also, das ist wirklich nicht richtig. Nee. Mirko, was willst du noch machen? Ich meine, was
3: nicht
0: wollen wir jetzt machen?
3: 10 mal 10 und so, das gibt's doch nicht. So, ich gebe die Runde frei, leg 100 Euro oben drauf. Es gibt 600 Euro, aber die Lösung muss stimmen.
0: Jetzt hör auf.
3: So.
0: Das, ja, also. Runde wäre freigegeben. Jetzt für dich. 600 Euro, 0137 90 30 200. Wir suchen denjenigen, der es weiß. Mit Leitung 2 bist du live da und gewinnst die 600 Euro. 0137 90 30 200 für 50 Cent aus allen deutschen Netzen. Nochmal, warum kann hier 10, 20 oder 100? Der Erik meinte 100. Warum?
4: Wenn 5 Hennen in 5 Tagen 5 Eier legen, wie viele Eier legen dann 10 Hähne in 10 Tagen?
0: Das ist die Frage. Volker meinte 10, Tom meinte 20, Erik sagte 100. Wenn 5 Hennen in 5 Tagen 5 Eier legen, wie viele Eier legen denn dann 10 Hähne. In 10 Tagen? Ich meine, wir brauchen die Antwort jetzt, Mirko.
3: Auf jeden Fall. Du merkst, ich werde langsam nervös. Ja. Wo waren wir denn gerade? Waren wir schon bei, wo waren wir? 500, 600? Ich weiß es gar nicht mehr. Ich bin ganz nervös. Ich mache jetzt einfach 750, ist mir jetzt wurscht. Wow. 750 Euro. Garantierter Gewinn.
0: Ganz kurz, 750 Euro garantierter Gewinn für dich. 0137 90 30 200. Wir warten auf deine Lösung. 0137 90 30 200 für 50 Cent aus allen deutschen Netzen. Mein Gott, 750 Euro, hol dir
5: Wahnsinn.
0: Jetzt das Geld.
5: Mitmachen kann man ab 18. An Minderjährige werden keine Gewinne ausgezahlt. 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
0: 750 Euro für dich. Wenn 5 Hennen in 5 Tagen 5 Eier legen. Wie viele Eier legen dann 10 Hähne in 10 Tagen? Das ist die Frage, die wir hier gerade stellen. Das ist die Frage, die du bitte beantwortest. Volker meinte 10, Tom meinte 20, Erik meinte 100. Das ist alles nicht richtig. Überlege, wir brauchen jetzt einen, der das Ding hier richtig löst. Wenn 5 Hennen in 5 Tagen 5 Eier legen.

0: Wie viele Eier legen dann 10 Hähne in 10 Tagen? Jetzt hast du die Antwort, ganz sicher. Du weißt, was rauskommt, dann sag's uns bitte. Claudia war schon mal in der vorherigen Sendung da und sagte das. Deine Lösung bitte.
1: 1000, glaube ich.
0: 1000?
1: 10 Hähne mal 10 Tage mal 10 Eier ist 1000.
2: Oh, nee, das werden ja immer mehr.
0: Nee, das geht in eine völlig falsche Richtung. Tut uns leid, ist falsch, ist wirklich falsch. Das kann nicht sein, Mirko, das ist alles nicht richtig. Ich kann nichts mehr machen, da müssen wir es abbrechen. Was willst du denn noch tun? Was willst du jetzt noch machen, bitte, Mirko?
3: Ich möchte vor allem keine falsche Antwort mehr hören. Dann höre ich sofort auf. Aber ich erhöhe den Gewinn nochmal. Liebe Leute, löst uns das Ding mit Leitung 2, kommt ihr zu uns. Ihr bekommt 1.000 Euro, 1.000 Euro Garantiegewinn, die heute hier noch rausgehen.
0: Das ist unglaublich. Also ganz ehrlich, der Mirko hat von 750 nicht auf 800, nicht auf 900, der hat auf 1000 Euro erhöht, wenn du es jetzt löst. Weiß es irgendeiner, irgendjemand, irgendwer. Es ist wie in der Redaktion. 10, 20, 100 und 1000 haben wir gehört. Ich verstehe es nicht. 0137 90 30 200. Wir brauchen einen vom Radio, der jetzt gerade zuhört und richtig löst. 0137 90 30 200 für 50 Cent aus allen deutschen Netzen. Warum können es auch keine 1000 sein, Freunde?
4: Wenn 5 Hennen in 5 Tagen 5 Eier legen, wie viele Eier legen dann 10 Hähne in 10 Tagen?
0: Immer noch niemand live bei uns gerade im Studio. Ich sag nochmal die Gewinnhotline, weil du kannst jetzt die 1000 Euro gewinnen. 0137 90 30 200 0137 90, 30, 200 für 50 sind aus allen deutschen Netzen. Lieber Jürgen aus der Tonregie, ich weiß, es ist noch keiner da. Du siehst, wir machen jetzt einen Gewinner, die 1000 Euro gehen raus. Mirko, ist da schon jemand in Leitung 2? Sag mir bitte, dass da jemand ist, wir haben keine Zeit mehr.
3: Leider nicht, wir warten noch. Leitung 2 ist noch grün. Ich verdoppel jetzt aber die Gewinnchance. Mit Leitung 4 hast du jetzt auch die Chance, zu uns zu kommen. 2 Leitungen, doppelte Gewinnchance, 1000 Euro sind da. Jeden Augenblick kann es klingeln.
0: 0137 90 30 200. Noch niemand bei uns im Studio. 1000 Euro Sofortgewinn und ein garantierter Gewinn. 0137 90 30 200 für 50 Cent aus allen deutschen Netzen. Warum kann 10 hier nicht rauskommen, wie der Volker dachte? Nicht 20, wie der Tom sagte? Nicht 100, wie der Erik? Und auch nicht 1000, wie die Claudia gesagt hat? Warum ist das falsch?
4: Wenn 5 Hennen in 5 Tagen 5 Eier legen, wie viele Eier legen dann 10 Hähne in 10 Tagen?
0: Es ist unglaublich. Mirko, siehst du da schon irgendjemanden, bitte? Ich weiß auch nicht mehr, was wir noch machen sollen. Was können wir noch tun?
3: Du merkst, ich werde langsam nervös. Ich verdoppel jetzt die doppelte Gewinnchance. Heißt das für dich am Radio? Ich gebe 2 Leitungen frei, die 6 und die 8. Jeden Augenblick kann es klingeln. Mit dem nächsten Anruf könnte es klappen. 4 Leitungen sind grün. 4 Leitungen sind frei. 1000 Euro warten.
0: Wir brauchen nur einen, der es jetzt löst. 0137 90 30 200. 0137 90 30 200 für 50 Cent aus allen deutschen Netzen. Warum ist 10 nicht richtig, 20 nicht richtig, 100 nicht richtig, 1000 nicht richtig? Was ist hier los? Was passiert gerade? Wir sind live. Sofort, sekündlich kannst du 1000 Euro gewinnen.
4: Wenn 5 Hennen in 5 Tagen 5 Eier legen, wie viele Eier legen dann 10 Hähne in 10 Tagen?
0: 0137 90 30 200. 0137 90 30 200 für 50 Cent aus allen deutschen Netzen. Ich brauche einen Menschen, einen einzigen, der es jetzt richtig sagt. Mirko, bitte sag mir, dass da jemand ist. Das Geld geht raus. Ich verspreche, das Geld geht raus.
3: Ich warte genauso wie du und das Geld geht raus. Genau, 1000 Euro gehen raus. Jetzt wird es Zeit für Glücksleitung 13 und die 15 heißt 6 Leitungen, 6-fache Gewinnchance, 1000 Euro Garantiegewinn, jetzt gewinnen, heute noch kassieren.
0: Okay, da muss es doch jetzt klingeln. Ich kann jetzt nichts mehr machen. Also wenn einer die Lösung raus hat, 0137 90 30 200, du gewinnst 1000 Euro jetzt auf dein Konto. 0137 90 30 200 für 50 Cent aus allen deutschen Netzen, wenn 5 Hennen in 5 Tagen 5 Eier legen. Wie viele Eier legen dann 10 Hähne in 10 Tagen? Wir haben Volker gehört mit 10, Tom mit 20, Erik mit 100, Claudia mit 1000. Ist da irgendeiner, ein einziger? In der Redaktion hat es auch keiner gewusst, gebe ich ehrlich zu. Hier in der Redaktion hat es keiner gewusst. Jürgen, unser Tonregisseur sozusagen, sagt, wir müssen jetzt Schluss machen.

0: 90 30 200. Wenn es einer vom Radio weiß, dann kannst du jetzt anrufen 0137 90 30 200 für 50 Cent aus allen deutschen Netzen. Ich brauche denjenigen, den Menschen, der mir sagt, was hier rauskommt.
1: Wenn 5 Hennen in 5 Tagen 5 Eier legen, wie viele Eier legen dann 10 Hähne in 10 Tagen?
0: Mirko, siehst du da schon jemanden? Wir haben keine Zeit mehr.
2: Die Zeit läuft gegen uns. Jeden Augenblick kann es klingeln. Ich gebe nochmal eine Leitung oben drauf. Leitung 19, damit ab jetzt die bessere. Die 7-fache Gewinnchance. Leute, 1000 Euro gehen heute noch raus. Garantiert.
0: 0137 90 30 200. Es hört noch keiner meine Stimme im Telefon gerade. 0137 90 30 200. Wenn du die Frage richtig beantworten kannst, das ist garantierte 1000 Euro für dich. Wir haben die 10-fache Gewinnchance. 0137 90 30 200 für 50 Cent aus allen deutschen Netzen. Was kommt hier raus?
1: Wenn 5 Hennen in 5 Tagen 5 Eier legen, wie viele Eier legen dann 10 Hähne in 10 Tagen?
0: Wie viele Eier sind's denn? Es sind doch nicht 10, wie Volker dachte, nicht 20, wie Tom sagte, nicht 100, wie der Erik meinte und auch nicht 1000, wie Claudia gesagt hat. Das ist die Chance. Jürgen, wir sind sofort fertig, du siehst noch keiner in einer der Leitungen. Es ist noch niemand bei uns und es ist die Chance jetzt für dich. Mirko, du siehst es selber.
2: Ja,
0: es ist noch keiner da.
2: So ist das. Das hast du mir vorweggegriffen. Ich habe mich 10 Leitungen gerade freigegeben. Gut. Ach komm, weißt du was? Ich gebe die 11. Leitung oben drauf. Leitung 26. Also jetzt noch die 22, 24, 25, 26. Heißt 11 Leitungen. Das ist das ultimative Angebot. Wir brauchen dich jetzt bei uns. 1000 Euro.
0: Oh, 0137 90 30 200. 0137 90 30 200 für 50 sind aus allen deutschen Netzen. Ich verspreche, das Geld geht raus. Ist deine Möglichkeit jetzt. Nutze diese Chance und sag uns, was hier rauskommt.
1: Wenn 5 Hennen in 5 Tagen 5 Eier legen, wie viele Eier legen dann 10 Hähne in 10 Tagen?
0: Wie viele Eier legen wohl 10 Hähne in 10 Tagen? Es wird klingeln. Das Geld geht definitiv raus für dich. Und damit es jetzt rausgeht, brauchen wir einen Gewinner. Mirko, ist da schon irgendjemand, irgendeiner, irgendwer? Nein. Bitte sag es. Es ist noch keiner da. Ich weiß auch nicht mehr, was wir noch machen sollen.
2: 11 Leitungen sind auf grün und warten. So 120 Sekunden, es wird garantiert klingeln. Pass auf, ich heb nochmal 2 Leitungen Finale obendrauf. Die 28 und die 31 heißt 13 Leitungen. Beste Gewinnchance zu 1000 Euro, keine 120 Sekunden gleich mehr.
0: 0137 90 30 200. Diese Sendung ist aus, ich kann auch nichts machen. Jede Sekunde, wir warten eigentlich sekündlich drauf, dass du hier jetzt löst. 0137 90 30 200. 0137 90 30 200 für 50 sind aus allen deutschen Netzen. Jetzt egal, ob das jemand in der Redaktion wusste. Egal, ob der Jürgen, unser Tonregisseur, jetzt hier weitermachen möchte. Bitte sag uns, was hier rauskommt.
1: Wenn 5 Hennen in 5 Tagen 5 Eier legen, wie viele Eier legen dann 10 Hähne in 10 Tagen?
0: Wie viele Eier sind's? Immer noch keiner da. Wir haben den nächsten 100 Sekunden fertig und es ist noch keiner da.
2: Genau.
0: 0137 90 30 200. 0137 90 30 200 für 50 Cent aus allen deutschen Netzen. Jetzt oder nie. Achtung, immer noch keiner. Wähle jetzt, wenn du es weißt. 1000 Euro gehen sicher raus. 0137 90 30 200. Immer noch keiner da. 0137 90 30 200. 0137 90 30 200 für 50 Cent aus allen deutschen Netzen. Das ist doch deine Chance jetzt. Nutz sie. Achtung, jede Sekunde Schluss-Countdown läuft. Es muss klingeln. 0137 90 30 200. 0137 90 30 200 für 50 sind aus allen deutschen Netzen. Schluss-Countdown läuft.
1: Wenn 5 Hennen in 5 Tagen 5 Eier legen, wie viele Eier legen dann 10 Hähne in 10 Tagen?
0: Wie viele sind's jetzt oder nie? 0137 90 30 200. Immer noch niemand da. 0137 90 30 200 für 50 Cent aus allen deutschen Netzen. Mein Gott, das ist die Möglichkeit. Nutz die Chance jetzt. Nimm dir das Geld mit uns.

0: Sag uns die Antwort.
1: Wenn 5 Hennen in 5 Tagen 5 Eier legen, wie viele Eier legen dann 10 Hähne in 10 Tagen?
0: Ein letztes Mal die Telefonnummer 0137 90 30 200. Achtung, es wird und muss klingeln. 0137 90 30 200. Für 50 sind auf allen deutschen Netzen durchgestellt. Mit dem Chance-Button, wer ist dran? Hallo?
2: Hallo, hier ist Verena Braun aus Buxtehude.
0: Was kommt raus?
2: Gar kein Ei.
0: Jawohl! Du hast gerade 1.000 Euro gewonnen. Herzlichen Glückwunsch, überweisen wir dir direkt.

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wunderschönen Samstag. Ich hoffe, ihr hattet einen ganz entspannten Vormittag. Ich bin Marie Gomez und liebe es, euch mit guter Musik zu versorgen. Gleich Kim Wilde mit Kids in America und hier ist Robbie Williams mit Feel.

Buffalo Soldier von Bob Marley für euren Samstag bei Nostalgie. Und damit kommen wir zu unserem nächsten ikonischen Song, und zwar von Patti LaBelle. Die hat zugegeben, dass sie über Lady Marmalade gar nicht so richtig drauf geachtet hat, worüber sie singt. Ich meine, ganze Textpassagen sind ja auch auf Französisch. Später hat sie dann erfahren, dass das Lied von einer Sexarbeiterin handelt. Hier ist Lady Marmalade aus dem Jahr 1974. 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

0: Eine neue Studie zeigt, dass Hunde gegen Schmerzen helfen und das sogar besser als Freunde. In einem Experiment mussten Frauen ihre Hand in eiskaltes Wasser halten, entweder mit ihrem Hund oder einer Freundin dabei. Und total überraschend, die Hunde halfen mehr gegen den Schmerz. Auch in einem zweiten Versuch mit fremden Hunden und Menschen hatten die Vierbeiner einen stärkeren Effekt, aber nur, wenn die Teilnehmerinnen Hunde generell mochten. Die Theorie der Forschenden ist, da uns Hunde ja bedingungslos akzeptieren, reduziert das Stress und mindert auch gleichzeitig Schmerz. Und deswegen sollte es vielleicht bald mehr Therapiehunde für Schmerzpatienten und Patientinnen geben.
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Without You von Mariah Carey. Ach, richtig Laune, unsere Playlist ganz laut aufzudrehen. Und der nächste deutsche Song, den ich hier abdrücke, der war nicht nur in Deutschland ganz, ganz groß, sondern auch in Italien, Spanien und auch in UK. Hier ist ein Song, der Jahre später auch nochmal von den Guano Apes gecovert wurde. Alphaville mit Big in Japan. 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
2: Willkommen an diesem spätsommerlichen Samstag. Wir haben die perfekte Playlist, um euch mit guter Laune zu versorgen. Freut euch zum Beispiel gleich auf W mit Please Don't Go und der unvergleichliche Bruce Springsteen liefert uns jetzt Dancing in the Dark. Ich bin Marie und freue mich immer, wenn ihr einschaltet.

Jack and Diane von John Cougar bei Nostalgie. Euch einen chilligen Samstagnachmittag. Da geht noch was. Jetzt mit diesem sexy Song von Lisa Stansfield aus den 80ern. All Around the World. 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

0: Wenn ihr euch heute Morgen ein bisschen gerädert fühlt, dann liegt das eventuell daran, dass ihr leicht zu spät ins Bett gegangen seid. Dabei ist frühes ins Bett gehen ziemlich gut für euch, auch für mich. Da muss ich mir an die eigene Nase fassen. Früh schlafen gehen kann nämlich tatsächlich das Risiko, an Depressionen zu erkranken, deutlich senken. Schon eine Stunde früher schlafen gehen kann das Risiko um etwa 23% senken. Das liegt unter anderem daran, dass Frühaufsteher einfach mehr Tageslicht abbekommen, was die Stimmung verbessert. Außerdem kann ein früherer Schlafrhythmus helfen, sich besser an den Alltag anzupassen. Also Tipp, morgens viel Licht tanken und abends die Bildschirme dimmen, um die innere Uhr zu unterstützen und einfach auch früher ins Bett zu gehen.
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von den Dire Straits bei Nostalgie für euren Samstag. 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Jetzt gibt's Cock Robbins mit When Your Heart Is Weak. 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
3: Mit Marie Gomez, und wenn ihr euch den Nachmittagskaffee gönnt, gibt's von uns gleich Joe Cocker mit You Can Leave Your Hat On. Und diesen Song, ihr habt ihn bestimmt schon länger nicht gehört. London Beat, I've Been Thinking About You.

Wir schwelgen hier gemeinsam in Erinnerungen bei Nostalgie. Und jetzt mal ganz ehrlich, wie hätten wir unsere Teenagerzeit bitte ohne Musik überstehen können? Es geht eigentlich gar nicht. Es gibt nichts Besseres, als zu einem richtig schönen Liebessong zu schmachten, an den Schwarm zu denken oder vielleicht sogar über eine verlorene Liebe hinwegzukommen. Hier ist Billy Ocean mit Love Really Hurts Without You. 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

0: Die New York Fashion Week ist gestartet und direkt mit einem richtig starken Statement, denn zum ersten Mal gibt es für das gesamte offizielle Programm eine Vorgabe gegen Tierpelz auf den Laufstegen. Wird es nicht mehr geben. Für Tierschützer ein Riesenerfolg, denn schon seit Jahrzehnten wird protestiert. Die World Animal Protection Organization spricht deswegen von einem Meilenstein auf dem weltweiten Weg hin zu einer Mode, die sowohl das Leben als auch die Natur achtet.
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0: My Destiny von Lionel Richie. Euch einen schönen Samstag.
1: Ursprünglich hat Michael Cimbello seinen Song Maniac über einen Serienkiller geschrieben, nachdem sich

Die Filmmacher von Flashdance aber in das Demo verliebten, wurde der Text dann kurzerhand umgeschrieben, damit er besser auf einen Tänzer passt. Die können nämlich auch richtig besessen davon sein, was sie tun. Hier ist Maniac, nur die größten Songs bei Nostalgie.

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1: Das ist die entspannteste Art, den Nachmittag zu verbringen. Einfach Nostalgie an. Wir kümmern uns um den Soundtrack für euer Wochenende. Gleich zum Beispiel Dr. Alban mit Sing Hallelujah. Der macht direkt gute Laune. Und das ist Tracy Chapman mit Fast Car. Ich bin Marie und freue mich immer, wenn ihr einschaltet.

Love Changes Everything von Klimi Fischer. Was für ein schöner Ohrwurm für diesen Samstag. Ja, wenn ihr zu den Millennials gehört, also über uns sagt man ja, dass wir die letzte Generation sind, die noch richtig feiern konnten, dann haben wir was für euch, denn ihr seid auch die Generation Backstreet Boys und die kommen nach Deutschland. 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September sind sie in Düsseldorf und wir haben Logenplätze für euch klargemacht. 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Und jetzt gibt's für euch Robbie Williams, gleich die nächste Ikone unserer Jugend mit Supreme. 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

Wenn Großeltern Zeit mit ihren Enkeln verbringen, ist das nicht nur gut für die Kids, sondern auch für Oma und Opa. Das ist wissenschaftlich bewiesen, denn Studien zeigen, dass Großeltern länger geistig fit bleiben, sich weniger einsam fühlen und sogar länger leben, wenn sie mehr Zeit mit ihren Enkeln verbringen. Außerdem fördert der Kontakt die emotionale Bindung. Großeltern geben nicht nur Liebe weiter, sondern auch Geschichten und Werte. Und mal ganz ehrlich, was gibt Schöneres als strahlende Enkel und gemeinsame Erinnerungen, die für immer bleiben?

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und nichts Schöneres, als einfach mal den Kopf frei zu bekommen, an nichts Schlechtes zu denken, sondern sich auf das Positive zu konzentrieren. Und um in diesen Vibe zu kommen, hilft es, die richtige Musik zu hören. Und dazu gehört auch dieser Song von Bobby McFerrin. Don't worry, be happy. 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
1: Hi, schön, dass ihr wieder dabei seid. Ich bin Marie und liebe es zusammen mit euch, die ganzen guten alten Schätze wieder rauszukramen. Zum Beispiel gibt es gleich Diana Ross mit Upside Down und wir haben auch einen Song aus den 90ern, und zwar von Mr. Big, Wild World.

0: Bruce Hornsby in the Range mit The Way It Is. Das ist so ein toller Klassiker, der zu Recht dann später auch mehrfach gesampelt wurde. Wir kramen sie immer alle raus. Die ganzen guten alten Klassiker, die gute Laune machen und den perfekten Soundtrack fürs Wochenende liefern. Hier ist Barry White mit Let the Music Play. 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

0: Seid ihr gestern wieder einen Ticken zu spät ins Bett gegangen, obwohl ihr so müde wart? Dann habe ich einen richtigen Tipp für euch. Denn Müdigkeit übergehen, das geht wirklich. Wenn man den Punkt verpasst, an dem man müde ist, dann ist man einfach länger wach, als es einem gut tut. Deswegen, ab dem ersten Müdigkeitsgefühl hat man knapp 17 Minuten Zeit, um schlafen zu gehen. Verpasst ihr diesen Moment, dauert es dann etwa 1,5 Stunden, bis man wieder richtig müde ist. Und deswegen sollte man sich schon mal so weit fertig machen, wenn man sich auf die Couch fläzt, sodass man eigentlich bei dem ersten Müdigkeitspunkt sich nur noch schnell ins Bett legen muss und sich nicht noch durch Zähneputzen, Gesicht waschen und umziehen wach macht. Vielleicht klappt's dann Sonntag wieder mit dem frühen ins Bett gehen. Jetzt ist erstmal Wochenende und der ist zum lange Aufbleiben da, oder?
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I Promise Myself von Nick Cayman. Ja, und bei uns muss man gar nicht zwingend rausgehen, um feiern zu gehen. Wir haben unsere Nostalgie Saturday Night Party und dann kommt regelmäßig Partystimmung auf. Die richtige Musik sorgt dafür. Da gibt es auch Songs wie diesen hier von Prince. Einfach legendär. Kiss. Ab 18 Uhr switchen wir dann in die Nostalgie Saturday Night Party.

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7: Wundervollen Samstagnachmittag euch. Ich bin Marie und kann euch schon mal so einen kleinen Sneak Peek auf die nächste halbe Stunde geben. Macht richtig Laune. Inner Circle zum Beispiel mit Games People Play und die legendäre Dolly Parton darf auch nicht fehlen. Zusammen mit Kenny Rogers und Islands in the Stream.

Time After Time von Cyndi Lauper bei Nostalgie. Und mit uns merkt man eigentlich erst, wie schnell die Zeit vergeht. Über 30 Jahre alt ist das Album Keep the Faith von Bon Jovi. Damals haben die so einen richtigen Imagewandel vollzogen und ein bisschen was an ihrer Musik geändert. Von Glam Rock ging es in Richtung Hard Rock. Hier ist der gleichnamige Song aus dem Album Keep the Faith. 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

0: gute Nachrichten für eure Kinder oder Enkelkinder. Denn Kids, die viel Zeit draußen verbringen, haben ein geringeres Risiko, kurzsichtig zu werden. Laut einer Studie aus China reichen bereits 15 Minuten im Freien täglich aus, um vorzubeugen. Entscheidend ist allerdings die Lichtstärke, also mindestens 2000 Lux müssen es sein. Zum Vergleich, so an bewölkten Wintertagen kommen wir auf etwa 3000 Lux. Kinder, die mehr Zeit im natürlichen Tageslicht verbringen, sind einfach weniger gefährdet, eine Sehschwäche zu entwickeln, denn zu viel Bildschirmzeit und Aktivitäten, bei denen der Blick eher so nah fokussiert wird, die erhöhen das Risiko für Kurzsichtigkeit. Also jeden Tag 15 Minuten raus und schon habt ihr das Risiko für diese Kurzsichtigkeit gesenkt.
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Sales of Burning von Midnight Oil. Ihr hört Nostalgie und wir haben seit knapp 2 Wochen eine neue Kollegin im Programm und zwar keine geringere als Superstar Kim Wilde. Ihre Show läuft Montag bis Freitag immer zwischen 17:30 und 18 Uhr und ich liebe sie, denn die plaudert da so richtig aus den Nähkästchen, wie sie in den 80ern war, was sie mit anderen Stars so erlebt hat und diese 30-minütige Zeitreise in eine der legendärsten Epochen der Musikgeschichte macht einfach richtig Bock. Also Montag wieder die Kim Wilde 80 Show ab 17.30 Uhr. Dieser Song hier ist auch aus den 80ern und zwar aus dem Jahr 1986. Tina Turner mit Two People. Nostalgie nur die.

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1: Ach herrlich, ist schon wieder Samstagabend. Flo hier, die größten Party-Songs und den perfekten Start in unseren Samstagabend. Den liefern gleich die 90er mit M. People. Move on up. Genesis ist am Start gleich. Und jetzt DJ Bo.

0: mit How Can I Love You More hat 91 für sie alles angefangen. Moving On Up war dann 2 Jahre später ihr erster internationaler Erfolg und mittlerweile ist Heather Small ganz viel als Solokünstlerin unterwegs. 2022 kam erst wieder ein Album von ihr raus. M People waren das hier bei Nostalgie. Musikalisch ist bei ihm hier nicht mehr viel los. Dafür ist er heute einer der ganz großen Filmproduzenten in Hollywood. Aber wenigstens einen Welthit hat er uns da gelassen, der auf keine Antwort.
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0: hieß es.
1: Wochenende heißt es dann auch in den letzten Bundesländern. Schluss mit lustig. Die Sommerferien sind jetzt in ganz Deutschland vorbei. Die letzten Urlauber machen sich auf den Weg zurück nach Hause und um euch die Fahrt zu versüßen, sind wir doch da. 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Aufdrehen gleich mit den Backstreet Boys. Get Down, Don Henley und Hot Chocolate, So You Win Again. Das ist Nostalgie.
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Jetzt Marc O. Marc.

Yeah. Get Down von den Backstreet Boys. 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
4: Falls ihr gerade am Herstellt mit Trommeln auf den Töpfen, gleich easy mit dem Sound der 90er, dem Rhythmus von The River of Dreams von Mr. Piano Man Billy Joel. Gleich nach Bananarama und Tyro und Capella. You got to let the music. Jetzt hier bei Nostalgie.

River of Dreams. Und es geht genauso weiter schön. Also es ist nicht einfach schön, das tut gut, die Musik, ne? Hier ist Nostalgie, rausgekommen 93, über 30 Jahre müssen wir jetzt schon ohne neues Billy Joel Rock Album auskommen. Die Nummer war damals sein krönender Abschluss, denn er wollte ganz einfach dann aufhören, wenn es am schönsten ist. Ja, dass das aber gar nicht passieren müsste, zeigt der hier, Billy Ocean. Der hat 2022 erst mit stolzen 70 Jahren eine neue Platte rausgebracht und ans Aufhören ist nicht zu denken. Sound der 80er, Caribbean Queen, Nostalgie mit den größten Party-Songs am Samstagabend. 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

Egal, wo ihr uns hört und wie ihr uns hört, über DAB+, über den Webstream, über die App oder über die Alexa vielleicht. Wir lassen es zusammen krachen am Samstagabend. Gleich mit Mike in the Mechanics nach Peter Gabriel und John Travolta und Olivia Newton-John. You are the one that I want. Nostalgie hier mit den größten Party-Songs am Samstagabend. 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

Nostalgie. Samstagabend. Over My Shoulder, Mike and the Mechanics. Gegründet Mitte der 80er von niemand Geringerem als Mike Rutherford. Als kleines Sideprojekt, damit ihm während der Bandpause von Genesis nicht langweilig wird. Aber dank Songs wie diesem waren die Zeiten als kleines Nebenprojekt ganz schnell vorbei. Wir sind mittendrin im Wochenende am Samstagabend und das wird gefeiert mit den größten Party-Songs, The Logical Song. Hier ist Guter.

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0: noch einen Snack reinhauen vom Feiern gehen oder vielleicht ein kleiner Snack noch vom Schlafen gehen. Und dazu die größten Party-Songs, die 80er gleich von den Hooters, die Hooters mit dabei, meine ich. Duran Duran am Start und hier Snap mit The Power. Schönes Wochenende. Danke fürs Einschalten.
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All You Zombies und Johnny B. definitiv nicht nur mit Abstand einer der schönsten Songs der Hooters, sondern definitiv auch einer der besten Cover von 500 Miles. Das Original von Haiti West, rausgekommen 61, bis heute eins der herzzerreißendsten Lieder aller Zeiten. Kein Cover dafür, aber stark inspiriert von Kiss, und The Who ist die nächste Nummer von Mr. Robbie Williams. Und die macht ordentlich Power unterm Hintern am Samstagabend. Let me entertain you. Hier bei Nostalgie.

Song für euer Wochenende hier bei Nostalgie. An der Stelle mal ein dickes, fettes Danke an alle, die auch heute Nacht wieder auf der Arbeit die Stellung halten, an den Tankstellen, in den Bars, Restaurants, in Pflegeheimen, bei den Sanitätern. Ohne euch würden wir alle zusammen alt aussehen. Das Warm-up für die Nachtschicht mit nur den größten Party-Songs für euch. Evelyn Thomas gleich mit High Energy. Michael Jackson ist mit dabei und den Anfang machen Earth, Wind & Fire jetzt mit Let's Groove bei Nostalgie.

So ein paar Wochen hätte sie erst ihren 73. Geburtstag gefeiert. Evelyn Thomas, High Energy by Nostalgie, einer der ganz, ganz großen Partysongs der 80er. Und mit Party machen wir direkt weiter. Wie soll's auch anders sein am Samstagabend? Die Nummer ist aus den 90ern. Real McCoy, Another Night. Ich habe immer laut aufgedreht, werde es auch jetzt tun. Hier bei Nostalgie.

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